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Sterben. Schlafen. Schlafen. Vielleicht auch träumen. Ja. Nein. Dass wir den Schlaf für Träume kommen mögen, wenn unser Sterblichkeit der Abgeschüttet das Trinken still zu stehen. Das ist die Rücksicht, die Ehe des Sohn Jankon, denn der Krieg der Zeit des Gottesgeistes, des Mächtigdrucks, der stolzen Misshandlung, verschmähte Liebe sein. Thank you.
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0: Habe ich extra vor euch eingeladen. Also,
1: ich hatte gedacht,
0: war nicht so ganz einfach,
1: die Jungs. Du hättest auf deinem Sender.
0: Ich dachte, jetzt macht aber Schluss.
1: Ja, schön.
0: Ja, war schwierig.
1: War kommen oder so.
0: Und war auch nicht sehr billig. Also,
1: ja, okay. Aber wir sind das noch wert, oder? Wenn Köln dann mal nach Münster kommt. So ist bei euch Karneval, ja? Verstehe ich das richtig?
2: Schützenfest.
1: Ah. Bei uns heißt das Karneval.
3: Vorne sieht man es. Gehen so. Hier so durch die Blätterbox.
1: Hier unten ist der Goldene.

0: Ich gehe hier so rein, dass unsere Schwester kann
1: mich hier aussehen. Auf der Pinke, kein Problem. Da ist schon
0: mitreißen. Eine Ration, das ist auch das.
2: Natürlich.

0: Das Eherecht, das Familienrecht, das Recht auf Bildung, das Recht auf sittlichen Fortschritt, das Recht auf sittlichen Fortschritt, das Recht auf Familienbildung und das Recht auf Freizügigkeit und das Recht auf die Unbeleibtheit, die Beleibtheit der Person. Einer hat das Recht, jeder hat das Recht auf die Unbeleibtheit, die Leiblichkeit. Jeder hat das Recht auf Nahrung. Jeder hat das Recht auf viel Nahrung, auf viel Nahrung. Jeder hat das Recht, sich aus und zu. Und jeder läuft Gefahr, auf den Bestand der freien demokratischen Grundordnung einfach sitzen bleiben, und nicht widerstehen und nicht aufstehen und nicht protestieren und niemals mehr protestieren. 1.000 Euro und du protestierst niemals mehr und du wirst niemals mehr und du gibst dein Recht auf, dein Versammlungsrecht auf und es entsteht die große Leere, Beifall, höhnisches Lachen, höfliches Enzensberger und die Polizei und weiter geht's und Kritik anzuhören und weiter geht's und schneller geht's mit Knüppeln geschlagen. Ja, da war die Polizei nochmal stark, damals 68, da war sie stark, auch Dutschke, ach der Dutschke, ach das waren noch Zeiten, aber wir wollen diese Zeit vergessen. Es ist vorbei, es geht schneller, heute geht es schneller, Enzensberger, Zettel vergessen, Rede an das, ach das Blaue, das vergessen wir jetzt, und Stein vergessen wir und Markt vergessen wir. Diese 12 Todapostel, die ich stoppt habe. Also, die an der Öffentlichkeit. Es geht vorbei. Es zählt nicht mehr. Es zählt gar nichts mehr. Wir haben ein Fähnlein, noch immer ein Fähnlein. Hans-Karl-Abrach vorbei. Gewinnspiel vorbei. Turm vorbei. Der Turm vorbei. Das Konzert, das letzte Konzert vorbei. Die Dämmerung vorbei. Immer zusammen vorbei. Was bleibt denn noch? Was bleibt denn noch von Peter Rübendorf? Nichts, immer was.
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